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Howdy und herzlich willkommen in der Country-Kiste. Ja, wie jeden Dienstag hier für euch da, der TomTom, meine Wenigkeit, der Country-Scout von Radio Zoom. Und wie eben gerade Alan Jackson so schön gesungen hat, Country Music, please come home, the airwaves are waiting, please come home. Und ich hoffe, ihr seid euch jetzt, habt das Tagwerk getan, seid jetzt zu Hause, wobei Musik kann auch ein Zuhause sein. Und ich hoffe, ihr fühlt euch hier mit der Musik, die ich euch präsentieren werde, ein bisschen wie zu Hause. Und um dieses ja behagliche, heimelige Gefühl nur zu verstärken, ihr wisst, auch für mich selbst habe ich wie immer hier mein Streichholzschächtelchen und darin befinden sich noch ja, eine gute Handvoll Streichhölzer, mit denen ich wie jeden Dienstag hier meine kleine Country-Kiste-Laterne im Fensterbrett entfachen werde, beziehungsweise den Docht. Ne, so, zack. Flämmchen brennt, ab zum Laternchen und jawohl, ich muss gleich wieder mal ein bisschen Öl nachfüllen, damit sie brennt, aber ja, so ein bisschen Lagerfeuer-Feeling tut immer wieder ganz gut und damit beginnt die Sendung. Mein Lampenfieber ist wie immer ziemlich hoch, aber das legt sich mit der Zeit, wenn ich die Songs spiele, wenn ich einfach mittanze innerlich oder die Füße sich bewegen, wenn mein Herz anfängt zu puckern und zu singen mit den Songs, mit Country-Music und wie schon Alan Jackson gesungen hat, es fehlt die Steel-Gitarre, es fehlt manchmal eine Fiddle oder eine Mundharmonika, ein Banjo vielleicht hin und wieder. Und so ein bisschen möchte ich heute wieder ja, diese Musik entdecken mit euch gemeinsam, die vielen verschiedenen Facetten, mal flotter, mal herzenswärmer, mal richtig schön knackig, Southern Rockig. Ja. Aber jedenfalls alles, das ist Country gewachsen, musikalisch aus dem Herzen, aus der Erde, auf den Menschen leben und dort ihr Leben verbringen und ihre Wurzeln schlagen. Genauso wie Jesse Daniel, der auf seinem neuen Album Counting the Miles, das ich wirklich wundervoll finde, einen tollen Song veröffentlicht hat, nämlich den Lonesome Blues. Klingt etwas traurig, ist es aber nicht. Man kann auch fröhlich den Blues singen, vor allem den einsamen Blues, der Einsamkeit-Blues. Und das tut Jesse, gefolgt von Teddy Robb. Und der sagt, Cowboy-Stiefel brauchen einen Hut. Richtig. Ich habe zwar einen Hut, habe noch keine Cowboy-Stiefel, wäre mein nächster Cowboy-Geburtstagswunsch, aber er sagt, Boots need a hat. Ganz klar, da befinden wir uns mitten im Country, ja, Music-Feeling und da wir gerade bei Boots sind, ich werde Mackenzie Carpenter auf keinen Fall hauen, aber ich füge sie der kleinen Trilogie, der Playlist hinzu mit ihrem neuen Song Boots On. Und damit ziehe ich jetzt meine musikalischen Cowboy-Stiefel an und entlasse euch in die guten Hände und den Instrumenten und den Stimmen von Jesse, von Teddy und Mackenzie. Let's Country! Macht's euch gemütlich, legt die Füße hoch und genießt einfach ein bisschen mit. Ich bin für euch da.

Ja, sie hatten, ich merke gerade, sie hatten nichts an weiter an als ihren Stiefel. Na gut, aber okay. Es ist noch nicht 22 Uhr, deswegen möchte ich jetzt nicht weiter ausführen, aber Mackenzie Carpenter mit einem kleinen, flotten, knackigen Song, Boots On. Ja, die Cowboy-Stiefel. Obwohl ihr Nachname verpflichtet ja so ein bisschen, zumindest für mich als großer Fan einer ja wunderbaren Country-Sängerin oder Folk-Country-Bardin, die meine Lieblingssängerin ist, und zwar Carpenter, nämlich die Mary Chapin Carpenter. Ich dachte mir, ich mache es einfach mal nach diesem flotten Einstieg jetzt ein wunderschöner Song von ihr, von Mary Chapin. Muss einfach sein. Manchmal braucht man so einen kleinen Song, der sich aufs Herz legt, aufs Gemüt legt, so ein kleines Wohlfühl-Seelen-Heilpflaster, Seelenbalsam-Pflaster. Ja. Und ihr Song, Why Walk When You Can Fly, ist für mich eines der schönsten, ja, auf ihrem Album Stones in the Road. Hier ist Mary Chapin Carpenter mit Why Walk When You Can Fly, und danach hören wir einen ähnlich gelagerten Song von Wade Bowen, indem er den großen Songwriter der Amerikaner-Szene eingeladen hat, mit ihm gemeinsam zu singen und ein bisschen am Text zu feilen, nämlich Guy Clark. Und ihr Song heißt To Live is to Fly. Und auch das, ja, Mary Chapin stellt die Frage in den Raum, warum laufen wir, wenn wir doch fliegen können? Und Wade Bowen und Guy meinen, ja, zu leben ist zu fliegen. Ja, toller kleiner philosophischer Ausflug hier in der Country Music. Und in dem Song To Live is to Fly heißt es, wir alle haben irgendwie Löcher zu füllen. Diese Löcher sind alle so real. Einige fallen auf dich wie ein Sturm. Manchmal gräbst du deine eigenen. Die Entscheidung liegt bei dir. Die Zeit kannst du dir immer nehmen. Manche segeln auf dem Meer, manche schuften auf dem harten Boden. Oh, zu leben bedeutet zu fliegen, sowohl tief als auch hoch. Also schüttle den Staub von deinen Flügeln ab und den Schlaf aus deinen Augen und lebe und fliege. Ja, to live is to fly. Hier sind Mary Chapin Carpenter und Wade Bowen gemeinsam mit Clark in einer kleinen, ja, fliegenden Country-Song-Runde.

Ein wunderschöner Song, ja, der sehr zum Nachdenken anregt, aber auch irgendwie ja, wie eine Umarmung ist. Ja, das Leben ist wie zu fliegen. Und wisst ihr, wer geflogen ist? Also sprich, also sagen im übertragenen Sinne, Grandma Joy. Ich erzähle es euch mal, okay? Die USA, die Nationalparks, Yosemite, Yellowstone, Joshua Tree, Grand Canyon, Great Smoky Mountains. Oh mein Gott, welch ein tiefer, verlockender Zauber liegt in diesen Namen. Ja, den Namen nur einiger der Nationalparks in den USA. Und mittendrin, ja, eine wackere, topfitte Großmutter und ihr Enkelsohn. Ne? Großmutter Joy Ryan und ihr Enkel Brad aus dem charmanten Städtchen Duncan Falls, Ohio, begaben sich vor nunmehr 9 Jahren auf eine außergewöhnliche Reise. Sie besuchten alle 63 Nationalparks in den Vereinigten Staaten und auch die außerhalb. Ja, und ihr bemerkenswertes Abenteuer begann 2015 mit einem Roadtrip zum Great Smoky Mountains Nationalpark. Und 7 Jahre später, vergangenes Jahr, nachdem sie über 50.000 Meilen zurückgelegt hatten, erreichten sie ihre letzte Station, den Nationalpark von Amerikanisch Samoa. Und das ist, wie ich finde, ein Beweis für ihre unzerstörbare Bindung und gemeinsame Liebe, ja, die Welt um sie herum zu entdecken und zu erkunden. Joy Ryan, die liebevoll Grandma Joy genannt wird, verbrachte fast ihr ganzes Leben in Ohio. Bis in die 80er Jahre hinein arbeitete sie unermüdlich in einem kleinen Lebensmittelladen in ihrem Heimatstädtchen. In ihrem ruhigen, aber auch verlustreichen Leben, ja, fand Oma Joy oft Trost, wenn sie auf ihrer Veranda saß oder einen Abendspaziergang über den nahegelegenen Friedhof machte, auf dem ihr Mann, ja, aber auch ihre beiden Söhne begraben liegen. Sie hatte bis dahin noch nie die Weite des Ozeans gesehen oder einen Berggipfel erklommen, bis ihr Enkel Brad beschloss, sie mit den Wundern der Welt bekannt zu machen. Er erzählt, die Vorstellung, dass sie ihre Tage weiterhin auf der Veranda, und ihre Abende auf dem Friedhof verbringen würde, anstatt von den

Kilometern oder den besuchten Parks, nein, sondern auch von der belebenden Macht des Abenteuers, ja, von Willenskraft und von, vor allem von der unerschütterlichen Verbindung zwischen einer Großmutter und ihrem Enkel. Ihre Reise, die von gemeinsamen Erfahrungen und gegenseitiger Unterstützung geprägt ist, hat in den Herzen aller, die ihren World Trip verfolgt haben, einen unauslöschlichen Eindruck hinterlassen. Das ist wirklich eine Erinnerung daran, dass die größten Abenteuer sind die, die wir mit denen teilen, die wir lieben. Tja, wie es nun weitergeht? Enkel Brad meint schmunzelnd, dass seine Oma nach dieser Reise erst so richtig auf den Reisegeschmack gekommen ist. Und wisst ihr, was ich glaube? Ja, ich glaube, Grandma Joys Seele, die hat Räder. Und die können seit dieser Reise einfach nicht mehr stillstehen. Gut so. Na dann, Grandma Joy. Ab auf die Straße. Der Highway ruft. Ne? Die Welt ruft. Und passend dazu sind hier Shane Smith and the Saints mit Wheels.

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Unruhe manchmal und geht einfach raus. Macht einfach, egal mit dem Fahrrad oder zu Fuß oder mit dem Auto, einen Roadtrip und entdeckt eine bisher unbekannte Ecke eurer Umgebung oder macht eine große Reise. Egal. Und da sollte euch immer der Fahrtwind ein guter Begleiter sein oder ganz allgemein. Vergangene Woche habe ich einen Musikwunsch von meinem neuesten, treuesten Hörer. Dem Sigma, dem Sam Wolf bekommen. Er hat geschrieben in unser Studio-Mail, dass er sich einen Song von Lynyrd Skynyrd wünscht, nämlich Call Me the Breeze. Und vergangene Woche war es ja noch ziemlich heiß und stickig gewesen. Er hat dann geschrieben, dass uns allen eine kühle Brise sehr wohltun würde. Und er widmet diesen Song ja allen Hörern da draußen, die Country mögen, die Southern Rock mögen. Denn genau das ist dieser Song. Ja, mit ganz herzlichen Grüßen an dich, lieber Sam. Danke für den Musikwunsch, danke fürs Einschalten, fürs Dabeisein und Mitgenießen. Ja, und hier ist dein Musikwunsch. Ein bisschen rockiger, ein bisschen southerner, aber einfach mitreißend gut. Hier ist Lynyrd Skynyrd mit Call Me The Breeze. Mit lieben Grüßen an alle draußen, die ein bisschen ihren Country etwas on the rocks mögen.

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1: Jawohl, Mr. Breeze, call me the Breeze. Ich bin heute Abend euer kleiner Country-Wind, der euch in die Ohren hineinweht. Ich hoffe, zu eurer Zufriedenheit und nach eurem Geschmack. Und da wir uns gerade unterwegs befinden, entführe ich euch auf irgendeine der wunderschönen Dirt Roads von Texas, von Tennessee, von New Mexico, egal wo. Ich möchte, dass ihr euch einfach eine Backroad, eine Hinterlandstraße vorstellt, eine Seitenstraße, die sich entlang windet durch Bäume, durch Hügel, in den fernen Bergen zu und einfach dann Autoradio an und es erklingt The Dirt Road von Sawyer Brown.

die wunderbare Ashley McBride mit dem Song 6th of October. Da kann man sehr schön das TH üben. Ja, und auch die Zahlen an sich. Ja. Und gleich kommt, weil wir da gerade in Zahlen sind, kommt wieder mal 49 Winchester von ihrem tollen neuen Album Leaving This Holler. Ich konnte mich da gar nicht entscheiden, welche Songs ich eigentlich nehmen würde. Ich habe einfach dann den ersten genommen, der mich gepackt hatte in der vergangenen Sendung. Heute kommt der nächste, nämlich Make It Count. Und das kommt gleich. Jetzt, ich habe gerade mal nachgeschaut, fällt mir gerade auf, bei Ashley McBride. Ja, fängt die mit dem A an und dann ist auch ein B drin von Bright, dann das C von Mac und so. Und ja, im Namen von Ashley kommen doch tatsächlich die fünf ersten Buchstaben des Alphabets vor. Ne? A, B, C, D und auch das E. Ja, sind alle drin. A, B, C, D. Moment mal. Da putzelt mir ein vollkommen verrückter Gedanke ins Cowboy-Köpfchen. Wie wäre es, wenn jemand auf die verrückte Idee käme, sein Kind so zu nennen? Also A, B, C, D, E. Ja, und zwar in genau dieser überaus kreativen Reihenfolge. Nee, oder? Nee. Undenkbar. Haha, aber nicht für unsere amerikanischen Freunde drüben über dem großen Teich. Nee. Laut der Datenbank der Behörde Social Security Administration, wow, was für ein Name, kriege ich irgendwie Angst, gibt es in den USA bis dato tatsächlich insgesamt 403 Menschen, die A, B, C, D, E heißen. Okay, das wird natürlich nicht so ausgesprochen, sondern leicht verkünstelt APCD. Und der Name erfreut sich vor allem in den letzten Jahren großer Beliebtheit. Allein im Jahr 2019 haben 52 Eltern ihr Baby nach den Anfangsbuchstaben des Alphabets benannt. Großer Vorteil für den Nachwuchs. Sie haben, also ich meine allerhöchstwahrscheinlich, keinerlei Probleme, ihren Vornamen zu buchstabieren. Sollte man annehmen. Ne? Und interessant ist auch noch, bei APCD handelt es sich anscheinend um einen Frauennamen, denn er wurde seit 1990 kein einziges Mal an einen Jungen vergeben. Okay, jetzt hoffe ich nur inständig, dass die Mädels bei der Wahl ihrer wichtigen Passwörter, also die APCDs dieser Welt, nicht das numerische Pendant zum Alphabetsbeginn verwenden. Also ihr wisst schon, 1, 2, 3, 4. Bitte nicht.

Oh ja, oh ja. Ich muss vermelden, als großer Fan dieses Country-Singers, Jamie Johnson, ja, der rauschebärtige Knödelbade aus Enterprise in Alabama, meldet sich mit neuem Songmaterial zurück. Darunter auch die gleich zu hörende wunderschöne, herzenskuschelwarme Liebeserklärung, ja, an sie, seinen Seelenstern. Und Jamie Johnson in seiner unnachahmlichen Art und Weise, ja, muss man wirklich so sagen, in sein Bart hinein raunt und da stellt sich die Härchen auf, Gänsehaut. Aber es ist einfach ein wunderschöner kleiner Wohlfühlsong. Und er singt darin: Du hast gerade ein Glas warm leuchtenden Rotweins ausgetrunken, hast einen hauchzarten Abdruck deiner Lippen am Rand hinterlassen, der mir nicht mehr aus dem Kopf geht. Du denkst, dass du nur trinkst, lächelnd nippst und die Zeit genießt. Aber ich sitze hier und sehe dich an und ich denke, was für ein Anblick. Ich kann nicht mehr klar denken und du bist einfach nur du, so wie du bist. Und es trifft mich wieder aus heiterem Himmel, was für ein wunderschöner Anblick. Ich wünschte so sehr, ich könnte dir hier und jetzt ein Bild malen, es dir zeigen, damit du dich so sehen kannst, wie ich dich sehe. Aber so schaue ich dich nur an, liebe dich und denke, was für ein Anblick. Yeah, what a view. Hier ist Jamie Johnson. Welcome back.

0: Ich weiß ja nicht, ob die von Jamie so liebevoll besungene, wunderschöne Dame Lippenstift trägt, ja, oder ihre zarten Kissable Lips auf eine andere Art schützt. Aber bevor wir gleich mit Molly Tuttle und ihrem neuen Song Into the Wild in die unbekannte, geheimnisvolle, aber wunderschöne Wildnis aufbrechen, hier noch ein kleiner Country-Kisten-Survival-Life-Hack on the way. Also, wenn ihr unterwegs in der Wildnis seid, bitte vergesst euren Labello-Stift nicht. Ja, bitte auch die Herren der Schöpfung, auch wenn ihr keinen haben solltet, legt euch bitte ein Labello zu. Nein, es geht auch nicht darum, auf das Küssen schöner Fabelwesen im tiefen Dickicht des Waldes vorbereitet zu sein. Nein, trockene Lippen sind eher zweitrangig, wenn man der Natur so schutzlos ausgeliefert ist, wie man es manchmal halt ist, wenn man unterwegs ist im Wilden. Ja, das gute alte Labello ist vielmehr der ideale Schutz vor Regen, falls euer Wanderequipment einmal dem nassen Element nicht ganz so zuverlässig trotzen sollte, wie vom Hersteller angepriesen. Ja, so kann euer Labello-Stift etwa bei Dauerregen tatsächlich Gold wert sein. Denn viele Reißverschlüsse an Jacken und Rucksäcken sind zwar wasserabweisend, aber nicht wasserdicht. Und da hilft mein Country-Kisten-Survival-Trick. Ja, einen Labello mit Druck über den entsprechenden Reißverschluss führen, hin und her rubbeln. Und das bringt diesen Effekt, nämlich dass das Wachs aus dem Pflegestift in die Zwischenräume gepresst wird und diese damit versiegelt und das Wasser daran hindert, einzudringen. Wobei so ein kleiner, unscheinbarer Lippenschutzstift nützlich sein kann. Und naja, außerdem weiß man ja nie, ob hinter der nächsten Wanderpfadkurve nicht vielleicht doch ein anmutiges, süßes Waldfabelwesen wartet. Aber bitte, bitte, nicht mit einem Grizzly verwechseln und den abknutschen. Das wäre nicht so gut. Hier ist Molly Tuttle, ein schöner Bluegrass hier in der Country-Kiste. Ja, und zwar mit ihrem neuen Song Into the Wild. Na dann, ab in die Wildnis.
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In die Wildnis hat uns Molly Tuttle entführt mit ihrer Begleitband Golden Highway. Ja, schöne Songs, eine tolle Künstlerin, die ihr Instrument, also ihre Gitarre, einfach großartig und virtuos beherrscht. Und ihre Bandkollegen, sie haben diverse Videos auf den gängigen Videoplattformen veröffentlicht und die Spielfreude, ja, da springt sofort dieser Funke über. Aber zu Funken komme ich gleich. Jetzt erst einmal ein neues Lebenszeichen, apropos Funke, vom großartigen Lee Kernaghan. Oh ja, den mag ich auch sehr. Ein richtiger Country-Haudegen von oder aus Down Under, aus Australia. Und er meldet sich zurück, genauso wie Jamie Johnson, mit einem waschechten Down-to-Earth-Country-Song, in dem er gemeinsam mit James Johnston einen herzerwärmenden Blick auf das Fleckchen Erde wirft, in dem er aufgewachsen ist und das ihn bis zum heutigen Tag prägt. Er hat sozusagen eine kleine Homeland-Hymne. Der Song heißt Who I Am und da heißt es darin: Hier hänge ich meinen Hut auf, hier sind meine Wurzeln tief in der Erde. Es ist die Erde, die der Vater meines Vaters auf dem Land bearbeitete, auf dem sie mich großzogen. Es ist auf diese Hände hinunter zu schauen, die die Geschichte all dieser Jahre erzählen. Die Fluten, um den Staub abzuwaschen, die Dürre, um die Tränen zu trocknen. Das ist es, was ich bin, das ist, was ich tue. Ich lebe das Leben auf diesem sonnenverbrannten Land. Vielleicht ist es nichts für dich. Ich weiß nur, es ist, was ich liebe. Und ich werde es tun bis zum Tag meines Todes. Und ich werde es nie aufgeben. Ich verbringe den Rest meiner Tage mit Staub an meinen Händen, denn das ist es, was ich bin. Es sind die Schallplatten, die ich immer wieder gespielt habe. Es sind die Helden an meiner Wand. Es ist der Traum, von dem ich geträumt habe, seit ich 6 Jahre alt war. Es sind die Songs, die ich immer wieder schreibe. Es sind die Meilen, die ich immer wieder fahre. Es ist diese kleine Bar in dieser Stadt, in der ich heute Abend spiele. Denn das ist, was ich bin. Toller Song, toller Kerl. Beides eigentlich, tolle Kerl, aber Lee Kernaghan. Ja, deswegen geht die Reise jetzt hier in der Country-Kiste auf dem Highway der Country-Musik nach Australien und mit Lee Kernaghans neuem Song, Who I Am.

Oh ja, das war ein American Aquarium mit einem ihrer neuen Songs, The Curse of Greenwood. Also auch dieser Song, der so ein bisschen zum Philosophieren während einer Autofahrt anregt. Ne? Wenn man einfach mit der Landschaft im Prinzip nicht so viel hergibt und man seine Gedanken nachhängt, wie es denn so ist, das Älterwerden. Ich weiß es nicht. Ich fühle mich durch die Musik, die ich euch jeden Dienstag hier präsentiere, immer wieder ja einfach so jung und wundervoll, ja, ich will es sagen, lebensdurchblutet, musikdurchblutet, dass ich da gar nicht mehr groß nachdenke, wie es ist, älter zu werden. Ne? Na gut, das Bäuchlein ist vielleicht ein bisschen runder geworden, aber das ist ja nicht so wichtig, das gehört irgendwie dazu, nur zum Älterwerden. Ist auch kein Fluch, ist auch kein Curse. Ne? Und es ist wahrlich kein Fluch, wenn man einem Country-Song begegnet, der einen nicht mehr loslässt, ihn man zweimal spielen möchte und muss, weil er einfach so großartig ist. Und das ist jetzt der Fall mit Ian Flanagan's Rather Be Country. Ich habe diesen Song ja der vergangene Woche gespielt und wie soll ich sagen, Country ist manchmal unbeschreiblich seelenkraftvoll. Ja? Manchmal voller unbändiger Power, die einen von der ersten Sekunde an fesselt und mitreißt, voller funkensprühender, da sind sie funkensprühender, beinahe ja körperlich spürbarer Energie, bei der man meint, die winzigen Blitze unter dem flott dahinfegenden Bogen der Fiddle oder über den vibrierenden Saiten der Gitarre fast sehen zu können. Oder auch vielleicht zu sehen, man weiß es nicht. Bestes Beispiel ist, wie gesagt, Ian Flanagan und sein neuer Song Rather Be Country, den ich, vor zwei Wochen habe ich ihn gespielt, aber heute Abend gern noch einmal, und zwar liebend, liebend gern. Es ist einer der Songs, die mich derzeit wirklich mitreißen. Und heute in einer sehr intensiven, großartigen Acoustic-Version, voller Feuer, voller Funken und Power. Okay, genug geschwärmt, aber trotzdem. Jetzt kommt Pure Country, Folks, und dreht es bitte, Moment, ich muss mal meine Haustierchen abdrehen, ja. Dreht bitte diesen Song ganz laut auf. Rather Be Country. Yeah, that's country music, folks.

Yeah, großartig. Ian Flanagan. Für mich jedenfalls pure Gänsehaut. Und zwar ohne Schnickschnack, ohne Schlagzeug, ohne sonstige Firlefanz. Einfach nur Fiddle, Gitarre und Stimme. That's Country. Und hat er nicht eben gerade irgendwas gesungen mit Whether We're Dancing with the Devil? Na, da habe ich ja einen Song für euch. Den neuen von Josh Ward. Genau, der genauso heißt. Hier ist Josh Ward mit Dancing with the Devil aus Texas.

Anne Murray, ja, auch schon ein bisschen leider vergessen. Just Another Woman in Love vor, 40 Jahren, 1984, in den Country Charts mit diesem tollen, wunderschönen kleinen Love Country Song. Und apropos Woman, ich fange mal anders an. Wir waren ja vorhin mit Grandma Joy und ihrem Enkelsöhnchen Brad in dem wunderschönen US-Bundesstaat Ohio. Ja. Ein Staat, in dem unter anderem auch auf das Wohlergehen von Frauen sehr geachtet wird. Und ich habe mal hier in meinem dicken Ohio Law Book Wälzer nachgeschlagen. Also kann ich jetzt nicht, ich habe mal was rausgeschrieben. Und zwar, was dieses Thema Frauen betrifft in Ohio. Und ich finde es toll, Männer dürfen in Ohio nicht ausspucken, wenn sie dabei von Frauen beobachtet werden. Also von Hunden, Katzen, egal, da dürfen sie das machen, so viel sie wollen. Aber wenn Frauen ihnen zugucken, bitte nicht ausspucken. Ne? Ich finde das sehr vernünftig, aber einem Mann mit Anstand, einem Cowboy, würde es allgemein nicht in den Sinn kommen,

mal bis auf den Spucknapf, den dürfen die Männer behalten. Ach ja, und in Mobile, Ohio, darf innerhalb der Stadtgrenzen Frauen nicht nachgepfiffen werden. Okay, finde ich auch ganz anständig, ne? Muss auch nicht sein. Man kann ja auch andere, würde ich sagen, wunderschöne Komplimente geben. Sehr anständig und zuvorkommend finde ich als stolzer Besitzer einer wunderschönen Laterne hier in meinem Fenster. Ja. Wahrscheinlich ist es die schönste Laterne der Welt. Ja, ich finde es gut, dass man in Ohio, wenn man eine Laterne an sein Fahrzeug anbringt, dass es dann erlaubt ist, die falsche Richtung einer Einbahnstraße zu befahren. Nein, also mache ich nicht, versprochen, aber hey, allein der Gedanke, es einmal auszuprobieren und mich dann im Falle einer Kontrolle auf dieses Gesetz zu berufen, naja, ist schon verlockend, ja. Ich habe eine Laterne. Nein, ich fahre mit euch keine Einbahnstraße, nein, sondern viel lieber mit Marty Stewart und seinen Fabulous Superlatives einen zauberhaften Highway entlang, und zwar schnurstracks in Richtung Texas. Ja, wieder dorthin zurück, der Heimat unseres heutigen Country-Kisten-Geburtstagskindes. Dazu gleich mehr. Let's drive, Marty.

Ihr hört die Country-Kiste, die Sendung mit der kleinen Laterne im Fenster. Und es gibt so einige Country-Sänger, die mich die Jahre über begleitet haben und die ich sehr, sehr lieb gewonnen habe, die bestimmte Songs gesungen haben, die mich sehr bewegen und die gewisse Erinnerungen ja unauslöschlich in mir verankert haben, eintätowiert haben mit ihren Noten, ihren tollen Melodien, ihren Worten, ihrer Poesie. Und Aaron Watson gehört dazu. Seit über 20 Jahren reist Aaron als ultimativer Underdog-Troubadour durch das Land. Ein wahrhaft unabhängiger Künstler mit dem Geist des amerikanischen Grenzlandes in seinen Adern und, wie ich finde, dem dazu passenden Self-Made-Imperium. Denn er arbeitet ohne Unterstützung von Unternehmen und großen Labels und hat es dennoch 5-mal in die Top 10 der Billboard Country Album Charts geschafft. Eine, wie ich finde, beeindruckende Leistung. Und dazu gehört auch sein triumphales Album The Underdog aus dem Jahr 2015, das auf Platz 1 landete. Als unabhängiges Album. Kein Major Label. Mit ausverkauften Shows im ganzen Land, in den USA und seinen eigenen Hits, hat er auch im Country Radio Geschichte geschrieben. 2017 mit Out of Style und Run Wild Horses

trotzdem, trotz dieses Erfolges, bleibt der gebürtige Texaner ein Kämpfer, der weit über seinem Gewicht kämpft und ständig sein Recht verteidigt, im Ring zu stehen. Aber warum eigentlich? Ne? Mit jedem neuen Album, jedem neuen Song erinnert er alle, die es interessiert, daran, dass das für ihn vollkommen in Ordnung ist. Das gehört irgendwie dazu, ne? Für einen Texan Country Cowboy. Wie sagt er so schön, es ist nicht so, dass man fragt, ist noch Benzin im Tank? Ja, und damit erklärt er auch den oder seinen unermüdlichen Antrieb und seine Liebe zur Musik. Das ist einfach das, was ich bin, sagt er weiter. Ich glaube immer noch ohne Zweifel, dass ich meinen besten Song noch nicht geschrieben habe und ich habe das Gefühl, dass ich gerade erst anfange. Der Singer-Songwriter bekräftigt damit unverkennbar seine unerschütterliche Hingabe an sein Handwerk. Seine größten und für ihn wichtigsten Rückhalt, den findet er bei seinen Fans. Diesen unfassbar treuen, wilden Haufen. Die hören nie auf zu kommen, egal ob es sich um eine riesige Stadionshow wie das Rodeo Houston oder eine namenlose Tanzhalle in einer staubigen Autobahnauffahrt handelt. Sie kommen immer. Und er sagt, wegen dieser Fans fühle ich mich nicht wie ein unerwünschter Mann. Ich habe meine Karriere in den Honky-Tonks aufgebaut und ich bin auf niemanden böse. Ich habe einfach keine Zeit dafür, für all diesen Mainstream. Aber es motiviert mich, wieder da reinzugehen und die Dinge wieder aufzurütteln. Es gibt eine Menge Leute da draußen, die mögen, was ich mache. Und für sie und für mich selbst werde ich weiter vorwärts gehen. Darum geht es hier. Ja. Da spricht er wieder, der Go-It-Alone-Cowboy-Geist des Aaron Watson, der heute, am heutigen Tag, 47 Jahre jung wird. Geboren in Amarillo, Texas. Auch dieser Name, ja, er heißt Country Music. In diesem Punkt seiner langen Karriere weiß Aaron also, wer er ist und er will sich nicht groß verändern. Er möchte immer noch seinen besten Song schreiben. Der Weg dorthin ist vielleicht nicht einfach. Und meistens nicht einmal auf einer Landkarte zu finden. Aber es ist für ihn ein Weg voller Freiheit. Und das ist ja für Aaron das Allerwichtigste. Ich bin genau da, wo ich sein will, sagte er. Niemand kann mir irgendwelche Etiketten aufdrücken. Und ich sage vielen jüngeren Künstlern, hört zu, es gibt genug Platz am Tisch für uns alle. Das ist kein Sprint, das ist ein Langstreckenrennen. Wenn es um seine besten Songs geht, die man bereits hören kann, so hat er sie in meinen Ohren und in meinem Herzen schon längst geschrieben und gesungen. 3 Tracks zu finden auf seinem umwerfend guten Album Red Bandana. Und ich spiele sie hier als kleine Birthday-Trilogie, weil ich auf keinen einzigen davon verzichten möchte. Ich liebe sie alle drei, ja, weil sie für mich eine verknäuelte, untrennbare Einheit bilden mit einem kraftvoll, poetisch, zärtlichen Country-Herzschlag. Hier ist Aaron Watson mit den Songs Dark Horse, To Be the Moon und Country Radio. 3 Songs, die ich sehr, sehr mag und vor allen Dingen To Be the Moon, sehr passend. Ja, geht doch mal raus auf euer Front Porch, ans Fenster, auf euren Balkon und sucht nach diesem herrlichen, ja, fast Vollmond. Er war es gestern und heute Abend ist er immer noch voll da. Ein wunderschöner Mond, wunderschöne Songs und passend dazu die Musik von Aaron Watson, Happy Birthday nach Texas.

irgendwo gibt es immer einen Sender, der Herzensmusik spielt. Und wenn es Country ist, dann soll es eben Country sein. Wie eben gerade gesungen von Aaron Watson. Und es ist die Musik, die auch für mich ja, ein Zuhause verwandelt. Wie es eben gerade gesungen hat. With heart, love and soul, ja, verändert er oder verändert sie ein Zuhause. Verändert er Menschen und Herzen. Toller Song, toller Mann. Und einfach eine wunderschöne Musik. Das war die Country-Kiste für heute. Ihr Deckelchen schließt sich langsam. Ich bedanke mich aus ganzem Cowboy-Herzen bei euch fürs mit dabei sein, fürs Einschalten, mit Genießen, mit Tanzen, mit Rocken, mit Träumen und Schwelgen, mit unserer liebsten Musik. Und mein Betthupfer ist heute ein schöner Song, ein wunderschöner Song, der Schwingen hat von Dean Jackson. Wings, und ich liebe diesen Song, weil er mich fortträgt. Und wisst ihr, ich erzähle euch wohin, und zwar zu einem Bild, einem Traum, aber ein Bild, das es tatsächlich gibt. Es ist ein Bild in einem kleinen Zimmer, in dem ich auch einmal wunderschöne Minuten verbracht habe. Und die Aussicht ist wunderschön auf einen See hinaus, auf eine Weide, auf Bänke, auf eine Promenade, und dort, diesem kleinen Zimmer, diesem kleinen Zentrum des Herzens, ist ein kleiner Kalender und darauf ein Bild. Und auf diesem Bild ist zu sehen eine gelb blühende Wiese, die hinabführt, langsam abschwingend in das Tal hinein, zu einem idyllischen kleinen Dörfchen, durchsetzt mit Bäumen, die ja, weit hinaufragen. Sattes Grün, dahinter ein weites Tal, Nebel durchflossen, dahinter aufstrebende, wunderschöne Felsen ja, des sächsischen Sandsteingebirges, meine Heimat. Zwei Stück, der Lilienstein und der Königstein, alles auf diesem Bild. Und dahinter, unter dem blauen, weiten, pastellfarbenen Himmel, der große Schneeberg, der höchste Erhebung. Aber dieses ganze Bild ist ein wunderschönes Bild, und es ist das Bild vom August. Ich liebe dieses Bild, ich sehe es vor mir, und genau dorthin schwebe ich jetzt, fliege ich jetzt mit Dean Jackson. Keep on country, folks. Danke, dass ihr dabei wart. Bis zum nächsten Mal vielleicht. Ich werde hier sein. Bye, bye und good night.

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1: Ja, und dazu begrüße ich euch recht herzlich hier aus dem Studio in St. Augustin. Ihr wisst ja, es ist Nähe Bonn, ne? Ich bin der Max und wir haben Freitag, das heißt, das Wochenende steht vor der Tür und da gibt's heute in diesem Nachmittagscafé wieder mal was Besonderes. Was das ist, dazu dann gleich mehr. Erstmal Schluck Kaffee und viel Spaß in den nächsten 2 Stunden.

Oh, schöner Titel, oder? A Love Bizarre von Sheila E. Habt ihr es gemerkt? Habt ihr es gemerkt? Vielleicht merkt ihr es jetzt? Ja, das ist von Vinyl und das bedeutet, wir haben Vinyl gespielt. Und ja, im Nachmittagscafé gibt es das ja auch hin und wieder mal, aber diese Ausgabe ist ein Nachmittagscafé-Spezial, nämlich das Vinyl-Café. Genauer erklärt, wir spielen heute wirklich nur von Schallplatte. Wie in meiner Sendung sonst 3345 gibt es das am vierten Freitag im Nachmittagscafé, ist bei mir hier mit dem Max das Vinyl-Café angesagt. Und ja, man könnte heute auch sagen, das ist der 45er Freitag. Warum das denn schon wieder? Ja, 45er, was ist denn das? Dazu gleich mehr. Erstmal Laura Branigan hier. Kennt ihr natürlich, ne? Self-Control. Oh.

Ja, die Schallplatten. Das ist ja eine kleine Passion bei mir und deswegen habe ich mir gedacht, ein Vinylcafé muss sein beim Nachmittagscafé. Also gibt's das, wie gesagt, jeden vierten Freitag hier aus dem Studio St. Augustin. Und ja, heute kann man sagen, der 45er Freitag, und hatte ich gerade schon mal kurz angerissen. Was ist denn 45er? Was sagt man denn da so bei Schallplatten? Ja, das sind eher dann die kleinen Singles, ne? Weil die werden mit der Geschwindigkeit 45 Umdrehungen pro Minute abgespielt. Das übrigens erst seit Februar 1949. Vorher war die 10 Zoll Single, ja, die kleinen 7er, also die Singles, ja, die ihr auch so kennt, die auch in den Musik-Jukeboxen drin waren, das sind die 7 Zoll Singles. 10 Zoll Singles, die waren dann vor 1949 üblich, und da gab es aber eine Geschwindigkeit von 78 Umdrehungen. Kennt man auch viel als Shellac, wurden die. Das war also auch noch ein anderer Werkstoff als die Vinyl, die waren dann später. Und ja, das Mittelloch einer herkömmlichen Vinyl-Single ist größer als das einer LP, ne? So habt ihr da, kennt ihr ja noch, in der Mitte, da muss man immer so einen Puck reinlegen. Und ja, aber nicht in Großbritannien war das so, ne? Diese haben nämlich ein kleines Mittelloch wie LPs. Und der Ursprung des Formats, der lag im Battle of the Speeds genannten Formatkrieg. Sowas gab es bei Schallplatten, und das war zwischen den Labels Columbia Records und RCA Victor. Und erst nach dessen Beilegung wurde Plattenspieler mit beiden Geschwindigkeit und Mittellochadaptern üblich, womit die Kompatibilitätslücke überbrückbar wurde. Und die Singles, habe ich gerade schon gesagt, die wurden ja dann in Jukeboxen, Musikboxen eingesetzt. Und alternativ kann in das große Mittelloch der einzelne Single ein sogenannter Stern eingeklemmt werden. Kennt ihr vielleicht auch noch, ne? Die hat man dann in so einer Großpackung gekauft, da reingetan, und dann brauchte man nicht immer wechseln und den Puck. Dann hat man die Single einfach auf die kleine Achse draufgesteckt, und die hat so gespielt. Oder dann brauchte man den Puck eben nicht, wie zu einer LP. Das zu den Singles, weil heute der 45er Freitag ist. 45 Friday heute hier im Nachmittags-Vinyl-Café. Ich würde sagen, komm, wir machen ein bisschen Musik, oder?

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1: Und das jetzt mit Frieda. Das ist Anna Fried von ABBA in ihrer späteren Solokarriere.

Oh, schöner Titel, oder? The Flying Pickets mit Only You. Und das hier im Vinylcafé. Und das, die Single hier übrigens, ne? Also dieser Song, der ist übrigens von Vince Clarke geschrieben worden. Und ja, der hat die komponiert während seiner Zeit damals mit Depeche Mode. Die sollte ursprünglich Depeche Mode machen. Aber die wollten es nicht. Und ja, Vince Clarke ist ja nach dem ersten Album ist er rausgestiegen bei Depeche Mode, hat dann Yazoo gemacht mit Alison Moyet. Und ja, die Single gibt es auch mit Yazoo und gesungen von Alison Moyet. Und die ist dann 83, 84 in der Version von gerade gehört Flying Pickets nochmal in Deutschland auch auf eins der Charts gegangen. Jawohl. Ja, der hier, der hatte auch viele Hits. Das ist Elton John. Und das zusammen mit Kiki D. Don't Go Breaking My Heart. Schönen Nachmittag.

0: Elton John und Kiki D. Gute Laune-Musik hier am Nachmittag. Ja, und die Single, die hat es schon, da sieht man deutliche Gebrauchsspuren. Die ist wahrscheinlich nicht aus einem rauchfreien, tierfreien Haushalt gesprungen und hat schon ordentlich Nadeln dieser Plattenspielerwelt gesehen. Und ja, aber das macht ja nichts, ne? Platten erzählen eine Geschichte und ja, da sagen wir hier bei Radio Zoom
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0: Ja, ne, Knisterfeeling in deinem Radio 33,45 ist meine sonstige Sendung, wenn ihr Lust habt, da mal reinzuhören, mehr Schallplatten zu hören, dann gerne samstags 20 Uhr hier bei Radio Zoom einfach mal einschalten.

Ja, ich habe es ja auch gehört, das kommt eben vor bei Vinyl, ne? Und ja, müsst ihr euch so vorstellen, also ihr habt es gehört, vielleicht die leiert leider. Wie kann die denn leiern? Wie kann denn eine Platte leiern? Eigentlich kennt man das von Kassetten früher, kennt ihr noch Kassetten bestimmt, ne? Aber ja, wie kommt's? Ich habe es hier gesehen und dachte, okay, da stimmt irgendwie was nicht und da sitzt das Mittelloch nicht exakt in der Mitte quasi. Das ist ein bisschen versetzt gestanzt, das ist im Prinzip eine Fehlpressung. Ja, eigentlich ist sie für die Tonne, vielleicht ist sie aber auch ein bisschen mehr wert, weil es eine Fehlpressung ist. Keine Ahnung, aber abspielen, das wollte ich euch jetzt nicht länger antun. Dann nehmen wir lieber die nächste Scheibe hier auf dem zweiten Teller, die ist ja schon bereit. Und das ist der Shakin', der Stevens. Und er will euch ein bisschen von You Drive Me Crazy singen hier.

herrlich, oder? Mike Oldfield, To France, gesungen von der guten Maggie Riley. Mit ihr hatte er einige Hits, Moonlight Shadow zum Beispiel, als anderer noch genannt. Ah ja, und das hier im Vinylcafé von einer 45er Single. Eigentlich eine 7er Single, weil 7 Zoll, ne, habe ich am Anfang ja erzählt, und abgespielt in der 45er Geschwindigkeit auf dem Plattenspieler.

Heute hier am 45er Freitag im Vinylcafé beschäftigen wir uns ein bisschen mit Single-Vinylscheiben. Ja, meistens ist es so, es gibt, ja, da ist halt ein Lied drauf, ne? Irgendwie, die kauft man sich, weil, oder hat man sich gekauft, weil, ja, das ist eben der Titel, der in den Charts ist. Und der sollte natürlich so marketingtechnisch die LP anheizen, ja? Wenn ich die Single gut finde, kaufe ich mir wahrscheinlich auch die ganze LP von der Band, vom Künstler und vom Interpreten. Und ja, eine Single hatte aber im Prinzip oder hat zwei Seiten, ja, die muss man ja, eine Schallplatte im Gegensatz zur CD, muss man die umdrehen. Da muss man ein bisschen arbeiten und ein bisschen was tun, um Musik zu hören. Und die B-Seite, A-Seite, B-Seite, und da hat man dann oft geredet von, ja, das ist ja eine A-Seite oder das ist ja eine B-Seite, ja. Und es war meistens so, dass die A-Seite natürlich populärer war als die B-Seite. Gibt vielleicht ein, zwei Ausnahmen hier und da. Und manchmal gab es auch eben eine Doppel-A-Seite. Ein Beispiel: Strawberry Fields Forever von den Beatles oder mit Penny Lane dann auf der anderen Seite, ne, von den Beatles, sowie Daytripper We Can't Work It Out und beides von den Beatles. Da gab es mal eine Doppel-A-Seite als Single. Wenn ich den nächsten Titel zum Beispiel nehme, den ich hier auf dem Plattenteller für euch habe, kann ich ja schon mal so ein bisschen, man sagt ja heutzutage, spoilern. Das ist Dr. Hook, When You're in Love with a Beautiful Woman. Jetzt habe ich nur das Problem, die liegt ja schon auf dem Teller. Ach, ich habe ja das Cover in der Hand. Auf der B-Seite ist Clyde. Sagt mir jetzt gar nichts. Ne? Also, wenn jetzt da zum Beispiel Sylvia's Mother auf der Rückseite drauf gewesen wäre, das wäre eine Doppel-A-Seite. Clyde, keine Ahnung, sagt mir nichts. Aber das ist dann eben eine B-Seite. Sicherlich kein schlechter Titel, aber ja, eben eine B-Seite. So ist das mit den Singles gewesen. Ja, da gibt es im Laufe der Sendung hier sicherlich im Vinylcafé noch ein bisschen mehr Informationen. Aber jetzt erstmal, wie gesagt, schon hier Dr. Hook. When You're in Love with a Beautiful Woman. Was ein langer Titel zum Aussprechen hier im Vinylcafé. Ich brauche erstmal

Oh, Electric Light Orchestra, sagt man eher dann ILO, ne? Ja, ILO. Und oder ILO, Living Thing, das hier im Vinylcafé am vierten Freitag haben wir es heute schon. Und das ist doch, wir freuen uns aufs Wochenende. Ich freue mich, endlich Feierabend und schön erholen am Wochenende. Und damit stimmen wir euch schon mal ein hier so am Nachmittag mit der schönsten Musik und das von 45er Singles. Denn heute ist Vinylcafé im Nachmittagscafé. Oh ja. Kennt ihr das noch? Das ist Kamizi. Hier, Kamizi.

ja, Words, ne? F.R. David. Und da gibt es eine kleine Geschichte. Das war nämlich so, der hat lange rumprobiert, erfolgreich zu sein und Gitarre, ne? Gitarre war sein Ding. Und ja, dann ist er zu den Aufnahmen zu Words ins Studio gefahren, hat seine Gitarre aber vergessen. Und dann sagte der Produzent, ja, pass mal auf, lieber F.R. David, machen wir doch ein bisschen Synth-Pop, ein bisschen Synthis rein, ne? Synthesizer, also Pop ist es ja sowieso, aber ne, Synthesizer, die ersetzen jetzt mal deine Gitarre und wir bauen da mal ein bisschen was und dann spielen wir das Ding erstmal ein. Und dann ist das damals in den 80ern echt durch die Decke gegangen und da hat er richtig Erfolg gehabt. Der gute F.R. David. Und ja, das nächste ist ein schönes Synth-Pop-Ding aus den 80ern. Wir haben ja viele 80er heute. 70er haben wir auch schon gehabt, hier in diesem Vinylcafé. Aber das jetzt, das ist eins von Bobby Orlando produziert, glaube ich. Und das ist von der Interpretin Ronnie Griffith. Kennt ihr das noch? Das Teenager, tue ich mich immer ein bisschen schwer hier. Griffith. Aufpassen hier.

Ach, was schön, ein bisschen Dschungel hier am Nachmittag, im Nachmittags-Vinyl-Café heute, der 45er-Freitag, nur Singles und damit herzlich willkommen hier schon in der zweiten Stunde.

0: Oh, John und Vangelis. I find my way home. Hier im Vinylcafé am Freitag. Und ja, Vangelis leider verstorben im Mai 2022. Und ja, unvergessen, ne? Der hat natürlich hier in Deutschland, am bekanntesten ist er den meisten von hier, Conquest of Paradise, ne? Aus durch die Karriere von, ich glaube, Henry Maske, ne? Ja, der ist damit immer in den Boxring gezogen und hat auch die Hymne zur Fußball-Weltmeisterschaft 2002 zum Beispiel geschrieben. Und das jetzt hier mit John von John Anderson von Yes, der Sänger von Yes. Damit hat er sich mit ihm angefreundet und die beiden haben dann in 1981 diesen Hit gehabt: I'll find my way home. So sieht das aus hier im Vinylcafé heute.
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0: Jawohl. Weiter geht's hier mit Little Richard, sondern Cliff Richard. Haha. A little in life. Also Little war ja drin im Wort.

0: Young, Come Back and Stay. Der hatte auch einige schöne Nummern in den 80ern. Und es ist doch erstaunlich, wie gut die Singles hier, die ich hier habe, noch erhalten sind. Macht echt Spaß. Und ja, das hier im Vinylcafé heute am Freitag. Und so geht's auch weiter. Nur Singles heute, also der 45er Freitag. Und das hier schön, schöne Musik fürs Wochenende. Schon am Nachmittag für euch hier nur bei Radio Zoom. Und die nächste, da bin ich mal selber gespannt. Ich habe kurz reingehört. Die sieht recht verdreckt aus. Aber ich glaube, das macht nichts. Das macht nichts. Wir spielen die einfach mal ab, oder? Ihr wisst ja, ne? Hier, das Ding da. Moment, jetzt muss ich den Knopf auch finden. Den Knopf, den Knopf, den Knopf, den Knisterradio-Knopf.
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0: Aber die verdreckte Single passt ja auch zu seiner etwas dreckigen Stimme. Hier ist Rod Stewart.

Ja, der Vinylfreitag hier bei Radio Zoom, das könnte mir gefallen. Ja, ja. Nachmittagskaffee. Einen Schluck Kaffee nehmen. Moment. Ja, Kaffee muss sein. Und wir sind heute im Vinylcafé, ne? Und ja, da habe ich mal so ein bisschen recherchiert, was das denn mit den Vinyl-Singles auf sich hat, was es denn da für Besonderheiten zum Beispiel gab. Zum Beispiel die Gruppe Westworld veröffentlichte 1987 eine Single im 5,5 Zoll Format. Ja, normalerweise waren die ja 7 Zoll, also kleiner als eine normale Single, die ihr so kennt. Diese sogenannte Mini-Single besaß aufgrund ihrer Größe nur ein kleines Mittelloch und war mit jedem Schallplattenspieler mit 45 pro Umdrehung pro Minute abspielbar. Ich habe irgendwo, ich muss mal gleich gucken, ob ich die finde, ich habe irgendwo so eine Folie, die man abspielen kann. Die waren in so Heften und sowas mit bei manchmal. Erinnert ihr euch? Die konntest du knicken, ja? Also besser nicht knicken, weil dann kann man sie nicht mehr abspielen. Gab sogar Postkarten mit Vinylmusik drauf. Wahnsinn, was es alles gegeben hat früher, ne? Ja, ja. Und dann gab es auch noch Single-Formate mit erweiterter Spielzeit. Die 10-Zoll-Single, also größer als die 7er. Und damit hatte es sich zum Beispiel so begeben, ne, das Jahr im Juli 1910 war in den USA die 10-Zoll-Shellac-Single mit 78 Umdrehungen, hatte ich ja Anfang der Sendung schon gesagt. Vor der Single, ne, die 1949 so langsam dann anfing, das übliche Format. Und die Spieldauer erreichte 3 Minuten pro Seite. Ja, und die herkömmlichen 7-Zoll-Singles bestehen eben mit der 10-Zoll-Single und der 12-Inch-Single, also Inch-Zoll, ne? Weitere Vinyl-Single-Formate. Die 12-Inch ist ja die Maxi-Single, ne? Hat dieselbe Größe wie eine LP, aber die Maxi-Single wird in der Regel auch auf 45 Umdrehungen in der Geschwindigkeit abgespielt. Da war der Sound dann einfach besser, ne? Und ja, aufgrund der begrenzten Spielzeit pro Seite und steigenden Titellängen wurde die 10-Zoll-Single mit erweiterter Laufzeit eingeführt. Und ja, dieses Format blieb neben der kompakteren, populären 7-Zoll-Single jedoch eher eine Rarität. Also es gibt so 10-Zoll, da habe ich auch ein, zwei von. Ja, aber ne, also moderne Sachen, nicht die alten Shellacs, sondern auf Vinyl, die gibt es. Das waren dann so echt Spezialsachen. Ja, so war das mit dem Vinyl, beziehungsweise ist es auch natürlich aktuell noch. Ihr seid richtig hier im Vinyl-Café am Freitag und wir spielen schön hier, beziehungsweise ich natürlich. Ich drücke die Knöpfe, aber wir von Radio Zoom versorgen euch hier mit reichlich schöner Musik. Und das, so wie früher, von Schallplatte und Schallplatte, die ist wieder modern heute und freut sich immer mehr wieder neuen Fans. Und das hier ist doch eine schöne Nummer, oder? Hey.

Paul McCartney, Ebony and Ivory. Schöner, schöner Titel. Und komm, machen wir noch mal einen so ein bisschen zum, so ein bisschen zum Runterkommen, Schmusen, was weiß ich, Feierabend machen. Wie auch immer, ein bisschen zum Genießen einfach.

Ach, so schöne Musik hier für dich am Freitag und natürlich für mich hier. Und das von Single Vinyl am Vinyl Café Friday. Und ach, was schön. Was schön. Ach komm, ich erzähle nicht. Ich mache direkt die nächste Scheibe hier. Vor allen Dingen, der Titel ist, ne, Video Killed the Radio Star von The Buggles. Und ja, denkste, ne? Die Videos. Damals, ne? MTV und was weiß ich. Ja, Radio macht Radio kaputt. Die haben es besungen hier. Und was ist? Uns gibt's noch. Gibt's Viva noch, den Sender? Nein.

Ach ja, die Vinyls, die machen schon echt Spaß, muss ich sagen. Und ja, da habe ich noch was gefunden. Und zwar, ich hatte ja erzählt in der ersten Stunde, ne, eine Vinyl-Single. Klar, wisst ihr eigentlich, ne? Die haben zwei Seiten, A, B-Seite. Meistens war es so, der A-Seite war die Single-Auskopplung aus der LP, ne? Also damit man ein bisschen, ne, also die meisten, die das dann gut fanden, haben dann vielleicht auch die LP gekauft. Das war Ziel und Zweck des Ganzen. Und ja, dann gab es auf der B-Seite eher einen, ja, nicht so bedeutenden Song dieser Gruppe. Aber da sind auch manchmal tolle Sachen drauf, muss ich mal so als Geheimtipp, also B-Seiten ruhig mal anhören. Und es gab auch Doppel-A-Seiten, das hatten wir schon. Jetzt habe ich aber noch gefunden, ne, ab 88 gab es sogenannte A-Singles. Die haben auf der Rückseite statt eines weiteren Titels ein Interview oder gesprochene Information zu Song bzw. Künstler gehabt und die haben dafür weniger Geld gekostet als herkömmliche Singles. Tja, und Bobby McFerrin's Don't Worry Be Happy im August 88 war eine der ersten davon. Na, guck mal. Und in Deutschland haben diese Singles zum halben Preis etwa 3 Mark, ne, D-Mark gekostet.

So viel an Informationen hier im Nachmittags-Vinyl-Café. Das muss es ja auch mal geben, ne? Aber nun soll's wieder Musik geben. Und die nächste leckere Scheibe habe ich hier auf dem Teller. Das ist Ultravox. Ah, Titel kennt ihr, oder?

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1: Und das im Vinylcafé am Freitag. Ich bin der Max und wünsche dir einen schönen Nachmittag.

0: Ach ja, wenn die Musik kommt, dann war's das ja schon wieder. Boah, sind die 2 Stunden schon wieder um hier. Vinyls, Vinyls, Vinyls, Mensch. Ja, es gibt von mir wieder ein Vinylcafé, natürlich am 4. Freitag im Monat. Und ansonsten 33,45 einschalten oder meine Kollegen natürlich im Nachmittagscafé. Ja, ja, klar.
1: Das Team vom Nachmittagscafé sagt Tschüss, wir hören uns wieder am Sonntag.
0: Richtig, und dann nämlich mit der Anja. Und die präsentiert euch Männermusik, soweit ich weiß. Also einschalten. Tschüss, schönes Wochenende.
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0: Und damit hallo und herzlich willkommen zu eurem Top 20 Countdown mit Ted und Felix. Letzterer bin ich und Ted kommt gleich. In den nächsten zwei Stunden werfen wir wieder einen Blick auf die Verkaufscharts verschiedener deutscher Internetportale. Wir hören Neuzugänge in der ersten und die Top 20 der zweiten Stunde. Und außerdem hören wir wie immer auch aktuelle Hits aus den Charts aus England und aus Amerika. Und wer ist heute so alles dabei? Das verrät uns Ted.
1: Hallo, heute hören wir unter anderem neue Titel von Ella Bry, Teddy Swims und Jupiter Jones. Aktuelle Hits von Bonnie Tyler, Barry Tunes und Take That. Und natürlich unsere Nummer 1.
0: Tja, aber bevor es so richtig losgeht, noch ein Blick zurück auf die drei bestplatzierten Titel der deutschen Download-Charts aus der vergangenen Woche.
2: Number 3.
0: Und da ist diese sechswöchige Nummer 1 wieder gestiegen von der 4 auf die Nummer 3. Bibi Rexha und Faceless und the Hit New Religion.
2: Number 2.
0: Und wir hatten eine neue Nummer 1, denn die alte Nummer 1 war die neue Nummer 2. Nach 4 Wochen auf der 1 gefallen, von der 1 auf die Nummer 2, Shakira und der Burna Boy und Die Die.
2: Number 1.
0: Und das hier waren sie, die neue Nummer 1 vor 7 Tagen, gestiegen von der Nummer 2 zum zweiten Mal auf der Nummer 1. Ügel, Imael, Angel und Alternati und Moving to the Sun.
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0: Das war der erste neue Hit diese Woche in den deutschen Download-Charts. Eingestiegen auf der 51, das war Sombra und My Body Isn't Ready.
1: My Body Isn't Ready ist die dritte Single-Auskopplung aus dem angekündigten zweiten Studioalbum von Sombra. Er sagt über diesen Titel, ich habe diesen Song darüber geschrieben, wie ich jedes Mal, wenn ich jemanden begehre, zu unsicher bezüglich meines Körpers bin, um etwas zu unternehmen. Sombra, My Body Isn't Ready.

Angestiegen auf der Nummer 88 diese Woche in den Singlecharts in England, das war Coulter und der Hit Trapped. Und dieser steigt diese Woche von der 82 auf die 52 in England. Hier sind Josh Baker und Poppy Basecombe und der Hit My Place.

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1: Jupiter Johnson zurück in den deutschen Download-Charts, diese Woche eingestiegen auf der 39. Und wie heißt der Hit? Ich weiß es doch auch nicht.
2: Ich weiß es doch auch nicht, ist die erste Single-Auskopplung aus dem angekündigten 8. Studioalbum der deutschen Band Jupiter Jones. Über das Album sagen die Mitglieder, es wurden zum ersten Mal in der Geschichte der Band deutlich mehr Songs geschrieben, als so ein Album eigentlich braucht. Weil Zeit einfach ging, die Ideen waren da, der Drang, die Not, der Bock. Jupiter Jones, ich weiß es doch auch nicht.
1: Es ist wenig los diese Woche in den internationalen Charts, das werden wir noch sehen. Dies Jahr ein Aufsteiger aus den Single-Charts aus England, und zwar gestiegen von der 32 auf die 22. Dies Jahr ist Sienna Spyro, ihr neuester Hit, und der heißt Great Expectation.

0: Das war der neueste Hit von Teddy Swims und er ist neu auf der 36 in den deutschen Downloadcharts. Er heißt Break Up in Reverse.
1: Break Up in Reverse ist die dritte Single-Auskopplung aus dem angekündigten dritten Studioalbum von Teddy Swims. Es ist ein autobiografischer Song. Es geht dabei um das Ende der Beziehung von Teddy und seiner Freundin Rach Wright, mit der er auch einen Sohn hat. Der Song konnte schon die 2 der Charts Neuseeland erreichen. Teddy Swims, Break Up in Reverse.
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Es war im September des Jahres 1968, da belegte dieser Titel hier für 2 Wochen die Nummer 1 in der Singleparade in England. Im Jahre 2026 gesungen als Hymne für den Mittelfeldspieler Jude Bellingham. Und deswegen diese Woche ein WNP auf der Nummer 24 in England, die Beatles und Hey Jude. Und die Nummer 18 steigt von der Nummer 20 in England. Hier ist Stella Lefty und der Hit Boston. 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

0: Auch das Neuzugang diese Woche in den deutschen Download-Charts, eingestiegen auf der 33, das war Ella Bright mit ihrer Version von Cherry Pie.
1: Ella Bright ist 22 Jahre alt, sie stammt aus New York und ist Schauspielerin. Ihr Titel Cherry Pie wurde 1990 geschrieben und zunächst von der amerikanischen Rockband Warrant aufgenommen. Ella Bright hat ihn nun für die Fernsehserie Off Campus gesungen. Sie spielt dort die Studentin Hannah Wells, die den Titel bei einer Karaoke-Veranstaltung singt. Ella Bright, Cherry Pie.
0: Und dies hier für drei Wochen die Nummer 2 im Juli 1998 in England. Jetzt ein Re-Entry auf der 20. Hier sind Fat Lass und hier ist der Hit Vindaloo. 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

0: Eingestiegen auf der 31 diese Woche in den deutschen Downloadcharts, das waren Kygo und Max McKnown und Take Me Back.
1: Take Me Back ist die 5. Single-Veröffentlichung von Kygo in diesem Jahr. Für die Vocals ist diesmal Max McKnown dabei. Der ist 25 Jahre alt und stammt aus Oregon. In den USA konnte er schon ein Album und 2 Singles in die Charts bringen. Take Me Back ist sein erster Hit bei uns. Kygo und Max McKnown, Take Me Back.

Ich habe vorhin bereits erwähnt, es ist wenig los in den internationalen Charts an diesem Wochenende. Viele Titel in England sind Re-Entries und dies Werk hier ist seit 57 soliden Wochen platziert und diese Woche zum 17. Mal auf der Nummer 1. Noch eine Woche und der alte Rekord von Frankie Lane wird gebrochen. Das sind Sam Fender und Olivia Dean und Rain Me In. Und dies hier war letzte Woche Neuzugang in den Singlecharts in England. Diese Woche neuer Hit in den Singlecharts in Amerika und zwar eingestiegen auf der 26. Hier ist Beyoncé und Morning Dew, Klammer auf, Donk, Klammer zu.

0: Neue Musik auf der Nummer 27 diese Woche in den deutschen Download-Chart. Das waren Aztec, DJ Coco und Kurt D. und der Hit Everything's Alright.
1: Aztec ist 42 Jahre alt, er stammt aus Rotterdam in den Niederlanden und heißt eigentlich Kai Fitzgerald. Er ist der Sohn des schottischen Sängers Scott Fitzgerald, der 1978 in den deutschen Charts einen Hit mit dem Titel If I Had Words hatte. Aztec arbeitet vor allem als Songautor und hat schon Titel für die Jonas Brothers, Pitbull und The Wanted geschrieben. Nun kommt er auch zu uns. Aztec und DJ Coco featuring Kurt D. Everything's Alright.
0: Tja, und bevor wir jetzt gleich zu den 20 größten Download-Hits der Woche kommen, noch rasch die Nummer 1 aus den Single-Charts aus Amerika. Der Top-Ansteiger dort eingestiegen auf der 26. Wie gesagt, wenig los in den internationalen Charts. Dies jetzt zum 13. Mal die Nummer 1 hier ist Ella Langley und der Hit Choosin' Texas.

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Wir haben diese Woche 4 Neuzugänge unter den ersten 20 in den deutschen Downloadcharts. Der erste auf der 20, gestiegen von der 37, das waren Take That und Sweet July. Und dies hier, letzte Woche auf der Nummer 19, diese Woche auf der Nummer 19, hier ist Benson Boone und The Time of My Life.

Er fällt von der 17 auf die 18 diese Woche in den deutschen Downloadcharts. Das war Mark Medlock und Back into the Sun. Auf der 17 von der 50 gefallen Alex Warren und Fever Dream. Und hier ist die 16 gestürzt von der Nummer 4 Chemo Sounds und Rice Low, Fall Fast.

gefallen von der 13 auf die 15 diese Woche in den deutschen Download-Charts. Das waren Justin Bieber und Nicki Minaj und Beauty and the Beat. Auf der 14 von der 9 gefallen Barry Tunes und Dankbar. Auf der Nummer 12 diese Woche von der Nummer 8 gefallen The Second Voice und Let Me Be. Wieder auf der 11, das hören wir gleich, Olivia Rodrigo und Drop Dead. Und hier ist die 13 gestiegen von der 14, wir sind Temper City und 7.

Er fällt von der 7 auf die 8 diese Woche in den deutschen Download Charts. Das war Harry Styles und American Girls. Tja, und dies hier letzte Woche noch auf der Nummer 5. Und diese Woche gefallen auf die Nummer 7 in den deutschen Download Charts. Er zum zweiten Mal im Programm. Sein Name ist Teddy Swims. Und hier ist der Hit Mr. Know-It-All.

0: Der Hit war letzte Woche neu auf der 24 in den deutschen Download-Charts.
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0: Und er hat es geschafft zu steigen von der 24 auf die Nummer 4, Barry Tunes und Glaub an dich. Und wir haben eine neue Nummer 1. Denn die alte Nummer 1 ist die neue Nummer 3. Nach zwei Wochen auf der 1 gefallen von der 1 auf die 3, Ügel, Email Angel und Alternate und Moving to the Sun.

0: Aus gegebenem Anlass ein Re-Entry in den Singlecharts in England auf der Nummer 29. Und bei uns gestiegen von der 66 auf die Nummer 2. Das war die große Bonnie Tyler und der Hit Total Eclipse of the Heart. Und unsere neue Nummer 1?
1: Unsere neue Nummer 1 ist die 12. neue Nummer 1 bei uns in diesem Jahr. Es ist ein Hit, der 1978 bereits die 2 der deutschen Charts erreicht hatte. Nach 48 Jahren nun auf der Nummer 1. Hier ist Bonnie Tyler mit It's a Heartache.
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0: Und das war sie, die neue Nummer 1 in den deutschen Downloadcharts. Diese Woche gestiegen von der 67 auf die Nummer 1. Das war die große Bonnie Tyler und It's a Heartache. Ja, das war's dann für diesmal und bis zum nächsten Mal sagen wir Tschüss.
1: Und Tschüss.
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Ist es ein eigenartiges Gefühl? 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

Hallo zusammen und herzlich willkommen bei Radio Zoom. Ich bin der Marco und heute Abend stimmen wir uns gemeinsam ein auf die Nature One 2026. Vor uns liegen 2 Stunden voller elektronischer Musik, Festivalgefühl und Vorfreude auf die Pitna. Ja, und wir werden ganz entspannt beginnen mit Open-Air-Atmosphäre, steigern danach den Druck Richtung Mainstage und gehen später mitten hinein in die härtere Energie vom Century Circus und Syndicate. Und ganz am Ende wartet für euch ein Titel, der für viele untrennbar mit großen Festival-Momenten vertreten ist. Und damit sage ich willkommen beim Weekend Zoom, willkommen zum Nature One 2026 Countdown. Wir starten mit einem Song, der nach Sommer, Freiheit und Aufbruch klingt. Hier ist für euch Paul Kalkbrenner mit seinem bekannten Titel Sky and Sand.

Manche Songs brauchen nur wenige Sekunden. Manche Songs brauchen nur wenige Sekunden, um Bilder entstehen zu lassen. 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Eine freie Straße. Freunde im Auto. 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

Noch ist die Pittner ruhig. Doch schon bald rollen die ersten. Fahrzeuge in Richtung Hunsrück. Die Campingplätze füllen sich und aus Vorfreude wird Wirklichkeit. Unsere Reise hat gerade erst begonnen. Elektronische Musik lebt von ihrer Geschichte. Und kaum ein Künstler steht so sehr für die deutsche Rave-Kultur wie Westbam. Seine Musik begleitet Generationen von Clubgängern und Festivalbesuchern. Auch auf der Nature One treffen Menschen aufeinander, die Techno in ganz unterschiedlichen Zeiten für sich entdeckt haben. Doch am Ende feiern alle gemeinsam. Hier ist Westbam mit Celebration Generation. Ah.

Der Titel bringt es ziemlich genau auf den Punkt. Eine Generation feiert, und eigentlich sind es längst mehrere. Menschen, die schon in den 90ern dabei waren. Menschen, die gerade ihre ersten Festivals erleben. Auf der Pitna spielt das Alter keine Rolle. Entscheidend ist nur die gemeinsame Begeisterung für elektronische Musik. Nach der ersten Euphorie wird es jetzt etwas weiter und atmosphärischer. Die Reise führt uns gedanklich näher an das Festivalgelände. Die Sonne steht noch über dem Hunsrück, ihre ersten Zelte sind aufgebaut und irgendwo in der Ferne hört man bereits die Musik. Hier ist für euch Schiller mit Das Glockenspiel.

Es ist dieser kurze Moment zwischen Ankommen und Loslassen. Das Gepäck ist verstaut, das Camp steht und plötzlich wird klar, jetzt beginnt das Wochenende, auf das man so lange gewartet hat. Noch ist die Stimmung ruhig, aber überall liegt bereits dieses Kribbeln in der Luft. Jetzt öffnen wir die nächste Tür Richtung Festivalnacht mit einem Trance-Klassiker, den viele schon nach wenigen Sekunden erkennen. Ein Titel, der sofort Erinnerungen weckt und trotzdem bis heute funktioniert. Hier ist für euch DJ Quicksilver mit Bellissima.

Clubbesuch, an eine alte Compilation oder an eine ganz bestimmte Nacht. Auf der Nature One treffen solche Klassiker auf neue Sounds. Und genau diese Mischung macht den Reiz aus. Jetzt wird es organischer und ein wenig verspielter. Dominik Eulberg verbindet elektronische Musik immer wieder mit Klängen und Stimmungen aus der Natur. Das passt perfekt zu diesem frühen Festivalmoment. Noch ist der Himmel hell, noch bleibt Zeit, das Gelände zu entdecken. Hier ist Dominik Eulberg mit Sansula.

Die Nature One besteht nicht nur aus großen Bühnen und gewaltigen Lichtshows. Sie besteht auch aus den kleinen Momenten dazwischen. Aus dem Weg zum nächsten Floor, aus einem Gespräch am Rand, aus dem Blick über das Gelände. Und genau diese ruhigen Augenblicke machen die späteren Höhepunkte oft noch intensiver. Langsam verändert sich die Stimmung. Die Sonne sinkt tiefer, die ersten Lichter werden stärker. Und aus dem entspannten Open-Air-Gefühl wird Schritt für Schritt eine echte Festivalnacht. Ein Musik steht für melodischen Techno mit klarer Spannung und viel Atmosphäre. Hier ist für euch ein Musik mit Jittery Heritage.

Jetzt ist der Warm-Up-Teil abgeschlossen. Die Pitna ist erwacht, die Wege werden voller, die Musik wird druckvoller. Und aus dem entspannten Ankommen wird langsam Bewegung. Von hier aus führt unser Weg direkt Richtung Mainstage. Die Nacht nimmt Fahrt auf. Die Wege auf der Pitna werden dichter. Überall ziehen Menschen in Richtung der großen Bühnen. Die Lichter werden heller, der Bass stärker und aus dem entspannten Warm-up wird jetzt endgültige Festival-Energie. Wir gehen jetzt rüber zur Mainstage. Hier ist Mark Decoder für euch mit Rave Hard am Start.

Jetzt ist der Abend wirklich angekommen. Die Menge ist in Bewegung, die ersten großen Drops liegen hinter uns und man spürt, dass die Nacht von hier an nur noch intensiver wird. Claudia Gavlas steht für druckvollen Techno, klare Linien und genau das richtige Gespür für Spannung. Ihre Sets funktionieren nicht über Hektik, sie bauen sich auf. Und genau das passt jetzt perfekt. Hier ist Claudia Gavlas mit Papillon.

Vor der Bühne wird es voller. Die Luft ist warm, die Bässe ziehen durch den Körper. Und irgendwo zwischen Licht, Nebel und Menschen entsteht dieses Gefühl, auf das man sich monatelang gefreut hat. Wir kommen jetzt zu Felix Kröcher. Er gehört seit vielen Jahren fest zur deutschen Techno-Szene. Sein Sound ist direkt treibend und gemacht für große Festivalanlagen. Jetzt geht es ohne Pause weiter. Hier ist Felix Kröcher mit Läuft.

Der Titel sagt eigentlich alles. Es läuft, die Nacht läuft, die Menge läuft. Und auch unser Countdown läuft weiter in Richtung der härteren Stunden. Der nächste Schritt wird dunkler und kompromissloser. Alignment steht für modernen Techno mit viel Druck und einer hypnotischen Wirkung. Genau jetzt beginnt die Phase, in der niemand mehr auf die Uhr schaut. Hier ist für euch Alignment mit Attack.

Der Sound wird klarer, härter, direkter. Und plötzlich fühlt sich das Gelände noch einmal anders an. Die entspannte Stimmung vom Beginn ist verschwunden. Jetzt zählt nur noch der Rhythmus. I Hate Models verbindet Härte mit Melancholie und Euphorie. Seine Musik kann gleichzeitig dunkel und emotional wirken. Mit Daydream kommt jetzt ein Track, der genau diese Gegensätze trägt. Hier ist I Hate Models mit Daydream.

Manche Titel sind mehr als nur Energie. Sie schaffen einen Moment, vielleicht einen Blick zur Bühne, vielleicht eine Erinnerung, vielleicht einfach das Gefühl, gerade genau am richtigen Ort zu sein. Jetzt ziehen wir das Tempo weiter an mit Ogus. Ogus steht für kompromisslose Energie, harte Kicks und einen Sound, der auf großen Anlagen seine volle Wirkung entfaltet.

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Jetzt ist die Mainstage komplett im Ausnahmezustand. Die Menge bewegt sich geschlossen, jeder Break haut Spannung auf, jeder Drop löst sie wieder. Und die Nacht ist noch lange nicht vorbei. Zum Abschluss dieses Techno-Vlogs kommt noch einmal Druck aus Deutschland. Poppenheimer steht für geradlinigen, kraftvollen Sound ohne Umwege. Das passt perfekt zu diesem Punkt der Sendung. Hier ist für euch Poppenheimer mit Abfahrt.

Ja, das passiert, wenn der Moderator mal auf Toilette muss. Dann ist auf einmal die Musik weg. So. Wir machen aber weiter.

Damit verlassen wir die Mainstage. Die Musik wird noch härter, die Kicks schneller. Und vor uns liegt der intensivste Abschnitt dieser Reise. Willkommen im Century Circus und der Syndicate Energy. Jetzt beginnt der härteste Abschnitt unseres Nature One Countdowns. Die Melodien bleiben groß, aber die Kicks werden massiver. Rebellion verbindet genau diese beiden Seiten. Emotionale Spannung und kompromisslose Energie. Und hier ist er mit City Light.

Die Nacht ist jetzt auf ihrem Höhepunkt. Über der Pitna ziehen Laser durch den Himmel, vor den Bühnen steht kaum jemand still. Und obwohl der Sound härter wird, bleibt dieses besondere Gefühl von Gemeinschaft. Wenn es um Hardcore geht, gehört Angel Fist seit Jahren zu den prägendsten Namen. Sein Sound ist direkt druckvoll und unverkennbar. Und jetzt wird nicht mehr zurückgeschaltet. Hier im Hintergrund läuft Angel mit Raise Your Fist.

Spätestens jetzt ist jeder im Rhythmus. Jeder Break wird gemeinsam erwartet, jeder Drop geht durch die gesamte Menge. Das ist keine Musik für den Hintergrund, das ist Musik, die volle Aufmerksamkeit fordert. Miss K8 steht für Energie, Präzision und eine Bühnenpräsenz, die besonders auf großen Festivalflächen wirkt. Ihr Sound passt perfekt in diese Phase der Nacht. Hier ist Miss K8 mit Out of the Frame.

Ja, und da lässt mich die Technik mal wieder im Stich. Ganz hervorragend. Ich bin gleich wieder für euch da. Ah, nee, jetzt passiert hier was? Oder passiert hier nichts? Entscheide dich mal.

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Die Stunden vergehen, die Füße werden schwerer, aber die Stimmung bleibt auf Anschlag. Denn genau jetzt entstehen oft die Erinnerungen, die später am längsten bleiben. Mit Cripsis geht es noch einmal tiefer in den Hardstyle. Dunkler, rauer und mit genau der Spannung, die ein Festival-Set in dieser Phase braucht. Hier ist für euch Cripsis mit Trapped.

Die Luft ist voller Nebel, die Lichtblitze treffen im Takt. Und für ein paar Minuten scheint alles außerhalb dieses Floors vollkommen unwichtig. Nur der Beat bleibt. Jetzt wird es noch kompromissloser. N-Vitral steht für rohe Energie, extreme Kicks und einen Sound, der sofort klarstellt, wohin die Reise geht. Hier ist für euch N-Vitral mit Crispy Bassdrum.

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Der Titel hält, was er verspricht. Kein Umweg, keine Ruhephase, nur Druck. Und deshalb passt dieser Track so gut kurz vor dem letzten Höhepunkt unseres harten Blocks. Zum Abschluss dieser Phase kommt ein Name, der tief in der Hardcore-Geschichte verwurzelt ist. The Viper steht für Energie, Wiedererkennungswert und den Sound großer Rave-Nächte. Hier ist The Viper mit The Viper NC.

10 habe ich irgendwie vergessen. Und damit kommen wir jetzt schon zum letzten Titel. Nämlich Paul van Dyk.

Wir gehen weg vom maximalen Druck hin zu einem Titel, der für viele Menschen nämlich pure Festivalgeschichte bedeutet. Wenn sich eine Sendung dem Ende nähert, braucht es nicht immer den härtesten Track. Manchmal braucht es eine Melodie, die alles zusammenführt. Die Vorfreude, die Anreise, die ersten Lichter, die Mainstage, die härteren Floors und dieses Gefühl, Teil von etwas Größerem zu sein. Für viele gehört genau dieser Titel zu den emotionalsten Momenten elektronischer Musik. Hier ist Paul van Dyk mit Fallen Angel im E-Werk Love Mix.

Vielleicht erinnert ihr euch nicht mehr an jede einzelne Uhrzeit, nicht an jeden Weg, nicht an jeden Floor, aber ihr erinnert euch an das Gefühl, an die Fahrt Richtung Hunsrück, an das erste Licht auf der Pitna, an die Menschen neben euch, an den Moment, in dem der Lieblingssong lief und an diese besondere Mischung aus Erschöpfung, Glück und dem Wunsch, dass die Nacht noch ein wenig länger dauert. Genau das ist Teenager One. Nicht nur Musik, nicht nur Bühnen, sondern Erinnerungen, die bleiben.

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1: Ja, liebe Hörerinnen und Hörer und auch Zuschauerinnen und Zuschauer, das war unser Weekend zu Nature One 2026 Countdown hier bei Radio Zoom. Wir haben gemeinsam entspannt begonnen und sind über die Mainstage immer tiefer in die Nacht gegangen und haben am Ende noch einmal diesen ganz besonderen Gänsehautmoment erlebt. Ich hoffe, wir konnten euch ein Stück Vorfreude schenken. Vielleicht seid ihr selbst bald auf dem Weg zur Pitna. Vielleicht hört ihr einfach von zu Hause aus mit. Ganz egal, wo ihr seid, passt auf euch auf. Feiert miteinander, achtet aufeinander. Und nehmt euch zwischendurch einen Moment, um alles bewusst wahrzunehmen. Ich bin Marco aus dem Studio Berlin. Danke, dass ihr dabei wart. Bis zum nächsten Video.

Ja, natürlich gehen nochmal Dankeschöns raus, und zwar an den Jens, dass er auch heute sich wieder bereit erklärt hat, hier für guten Ton und gutes Bild auf Twitch zu sorgen. Und an den Chris 1981 für sein geiles In- und Outro.

Manche Dinge lassen sich eben nur ein einziges Mal machen. Zur richtigen Zeit, am richtigen Ort, mit den richtigen Leuten. Danach nie wieder. 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